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Immatriculé, Bravo, Foxtrot, Yankee, 5, 6, Romeo.

0: rencontre des pompiers à l'intérieur, on dit qu'il n'y a personne sur les lieux.
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2: 7h53. 1-237-14-19-19-19-19-19-19-19-19-19-19-19-19-19-19-19-19-19-19-19-19-19-19-19-19-19-19-19-19-19-19-19-19-19-19-19-19-19-19-19-19-19-19-19-19-19-19-19-19-19-19-19-19-19-19-19-19-19-19-19-19-19-19-19-19-19-19-19-19-19-19-19-19-19-19-19-19-19-19-19-19-19-19-19-19-19-19-19-19-19-19-19-19-19-19-19-19-19-19-19-19-19-19-19-19-19-19-19-19-19-19-19-19-19-19-19-19-19-19-19-19-19-19-19-19-19-19-19-19-19-19-1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